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1: 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AIDA Time. Es ist 3 Uhr.
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1: 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AIDA Time. Es ist 4 Uhr.
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1: AIDA Time. Es ist 5 Uhr.
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2: AIDA Time. Es ist 6 Uhr.
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5: AIDA Time. Es ist 7 Uhr.
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7: Guten Morgen und willkommen an diesem absoluten Traumsamstag. Macht mal direkt nach dem Aufstehen die Fenster weit auf, lasst die Sonne rein. Wir knacken heute in Deutschland wieder die 30-Grad-Marke. Das bedeutet, wir haben heute echtes Wetterunentschieden mit Mallorca. Yes! Also, erst einen Kaffee schnappen, ab auf den Balkon oder die Terrasse und einfach nur genießen. Wir starten hier ganz geschmeidig durch mit der besten Musik für mehr Gefühl. 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
2: Ja, wer von euch Kräuter auf dem Balkon hat, der schnippelt sich wahrscheinlich immer dann was ab, wenn er es gerade für die Küche braucht, ne? Ist ja logisch. Aber wusstet ihr, dass es für Basilikum, Rosmarin und Co. so eine absolute, ja, Primetime gibt? Also Experten sagen, wenn ihr den vollen Geschmack wollt, greift unbedingt am späten Vormittag zur Schere. Also nachher so zwischen 10 und 12. Der Grund ist ganz simpel. Der Morgentau ist schon weg, aber die ganz heiße Mittagssonne knallt noch nicht drauf. Genau in diesem Zeitfenster sind die ätherischen Öle in den Blättern am allerhöchsten konzentriert, weil das Sonnenlicht die Aromen gerade erst so richtig wachgeküsst hat. Wenn ihr bis zur Nachmittagshitze wartet, dann ist das beste Aroma quasi schon wieder verpufft. Also, vormittags ernten, dann schmeckt's abends beim Grillen gleich doppelt so gut. Und die beste Musik für mehr Gefühl gibt's noch obendrauf. Immer erntefrisch auf AIDA Radio, eurem Urlaubsradio.

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5: Schönen guten Morgen, Carsten Michel hier für euch. Ja, mein erster Gruß geht heute mal in den Süden der Republik. In Bayern und Baden-Württemberg sind nämlich gestern die Schulranzen in die Ecke geflogen. Die Pfingstferien sind gestartet dort. Die Koffer sind gepackt und ich bin mir sicher, den einen oder anderen sehen wir in den nächsten Tagen auch bei uns an Bord der Kussmundschiffe. Ja, und egal, ob ihr euch schon auf den Weg zum Schiff macht oder das lange Wochenende zu Hause auskostet, der Urlaub startet genau hier bei AIDA Radio, eurem Urlaubsradio. Und das ist Dermot Kennedy mit Funeral.

Was für ein genialer 80er. Tears for Fears und Everybody Wants to Rule the World. Hier auf AIDA Radio. Schön, dass ihr mit dabei seid an diesem Samstag. Und wir haben noch so einiges vor bis 10 Uhr hier bei Leinenlos, bei eurer Wochenendausgabe der Morning Show. Unter anderem reisen wir nämlich gedanklich noch nach Brisbane, nach Australien beim Reisewetter. Nachher so gegen 20 vor 10. Und da gucken wir mal, was man da so unbedingt gesehen haben sollte. Außerdem gibt's ein richtig leckeres neues Rezept von Bord, ein neues Lieblingsrezept von unserem AIDA-Küchenchef Kevin Schuster. Vielleicht eine kleine Inspiration jetzt fürs Wochenende. Und wir haben einen fantastischen Tipp, wie ihr mit uns 30 Jahre AIDA feiern könnt. Das und mehr bis 10 hier auf AIDA Radio und dazu natürlich die ganze Zeit die beste Musik für mehr Gefühl. Hier ist Dasha für euch mit Austin auf AIDA Radio.

So klingt das Wochenende noch besser. Kygo mit Firestone. Und er war ja so quasi der Vorreiter dieser Tropical House-Szene. Vor ein paar Jahren fing das an und dann gab es einen Hit nach dem nächsten mit genau diesem entspannten, lässigen, tropischen House-Sound. Tropical House, quasi ein bisschen auch erfunden von Kygo. Gerade gehört hier mit Firestone. Und jetzt ein Mann, der zunächst einmal sozusagen im Großraumbüro gearbeitet hat und dann sich irgendwann selbstständig gemacht hat. Er war nämlich bei Take That, ist dann irgendwann ausgestiegen und hat eine fantastische Solo-Karriere hingelegt. Hier ist Mr. Robbie Williams für euch. All My Life. Die beste Musik für mehr Gefühl. Mehr natürlich mit Doppel-E. Hier auf AIDA Radio.

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7: AIDA Time. Es ist 8 Uhr.
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9: Der Samstagvormittag läuft und während wir es uns am Frühstückstisch nochmal richtig gut gehen lassen, steigt in der Hauptstadt schon langsam aber sicher der Puls. Heute Abend DFB-Pokalfinale im Berliner Olympiastadion. Der FC Bayern fordert den Titelverteidiger aus Stuttgart raus. Ein echtes Fußballfest also. Und egal, wem ihr heute Abend die Daumen drückt oder ob die Getränke für die Couchparty schon kalt stehen, jetzt atmen wir erstmal ganz entspannt durch mit der besten Musik für mehr Gefühl. Kato featuring John und Turn the Lights Off.

Teddy Swims und Bad Dreams hier auf AIDA Radio. Euch einen schönen Samstagvormittag. Habt ihr die Snacks eigentlich für heute Abend schon in Position gebracht? Habt ihr schon alles eingekauft, was ihr braucht für einen genialen Fußballabend? Da wird das Wohnzimmer zur Fankurve. Das große DFB-Pokalfinale in Berlin steht an. Ja, und mal ganz ehrlich, es ist doch jedes Jahr das perfekte Alibi, um ungeniert die XXL-Chips-Tüte aufzureißen oder den Grill anzufeuern. Völlig egal, ob man die Abseitsregel nun erklären kann oder nicht. Hauptsache, der Grill glüht richtig. Und heute Abend gibt es einen echten Südgipfel mitten in der Hauptstadt. Der FC Bayern fordert nämlich den Titelverteidiger aus Stuttgart raus. Da ist also richtig Zündstoff in der Bude. Aber keine Sorge, bis der Schiri heute Abend anpfeift, halten wir den Ball hier im Radio erstmal noch ein bisschen flach. Keine Aufregung, kein Stress. Es ist Wochenende. Absoluter Entspannungsmodus mit der besten Musik für mehr Gefühl. Jetzt mit diesem Knaller 80er von Irene Cara, Flashdance.

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5: Moin aus Hamburg, ich bin Carsten Michel und der Samstagvormittag ist doch was Herrliches oder die beste Zeit der Woche. Kein Wecker, kein Stress und da geht jetzt schon mal ein dicker Gruß raus an alle Gäste an Bord der Kussmundschiffe. Vielleicht freut ihr euch nachher entspannt am Pool zu liegen oder ihr macht den nächsten Hafen unsicher. Lasst es euch gut gehen. Ja und für alle an Land, wir holen euch genau dieses Urlaubsfeeling ins Radio mit der besten Musik für mehr Gefühl. Jetzt für euch Alex Warren on Fever Dream.

0: Elton John und Dua Lipa, das passt doch wie die Faust aufs Auge. Oder als hätten die schon immer zusammen gesungen. Cold Heart hier auf AIDA Radio. 30 Jahre AIDA, das sind Millionen von tollen Urlaubserinnerungen, unzählige Reisen und ab sofort auch ein waschechter eigener Jubiläumssong. Die Stimme dazu gehört Claudia Rinner. Wer öfter an Bord ist, kennt sie vielleicht. Sie rockt nämlich schon seit 2009 die AIDA-Bühnen und hat den Track jetzt zusammen mit einem Kollegen eingesungen. Wir haben Claudia direkt mal ans Mikro geholt und die erste Frage da natürlich, wie kommt man überhaupt zu der Ehre, diesen ganz speziellen Song singen zu dürfen?
1: Also ich habe irgendwann eine Anfrage bekommen, die E-Mail pling kam reingetrudelt und ich habe mich sehr gefreut und vor allem habe ich mich am meisten gefreut, weil ich das zusammen mit meinem Kollegen Chris Ciraulo machen durfte und wir beide sind ja quasi seit der ersten Stunde zusammen unterwegs und haben ganz, ganz viele Einsätze zusammengefahren und deswegen war das für uns nochmal schöner, dass man sagt so, ah wow, zu dem 30 Jahre Anlass dürfen auch wir wieder mal zusammen singen, das war sehr schön.
0: Ja, coole Geschichte. Und wie genau ist die Nummer dann letztendlich entstanden?
1: Also wir waren genau im Studio, da wurde wirklich auf jedes kleinste Detail geachtet, also auf jede Zeile, die wurde nochmal gefeilt und wie alles genau klingen soll, damit man eben dieses Gefühl von den 30 Jahren AIDA, was da alles dazugehört und das wissen bestimmt alle Gäste, die schon öfter mal unterwegs waren, die wissen das ganz genau und man hat wirklich versucht, das in diesen Song alles irgendwie mit einfließen zu lassen, also das Gefühl von vor 30 Jahren bis heute. Und ich glaube, es ist auch ganz gut gelungen.
0: Naja, jetzt haben wir schon viel darüber geredet. Jetzt wollen wir das Ding auch hören. Wir hören mal, was dabei rausgekommen ist. Vorhang auf, hier ist er für euch, der offizielle 30 Jahre AIDA-Song.

das war er, der offizielle Song zu 30 Jahren AIDA. Und ich finde, da hört man wirklich in jeder Sekunde, wie viel Herzblut darin steckt. Und genau dieses schöne Gefühl nehmen wir jetzt einfach direkt mit. Wir cruisen ganz entspannt weiter durch den Samstag.

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Ja, leider ist für die DFB-Elf der Urlaub erstmal gestrichen, denn der WM-Kader steht. Jetzt geht's in die Vollen. Jetzt geht's dann so langsam aber sicher in die letzten Vorbereitungen für die Weltmeisterschaft 2026. Und wir freuen uns schon wahnsinnig aufs Finale. Also gut, wir wissen noch nicht, ob die DFB-Elf daran teilnehmen wird. Wir freuen uns trotzdem aufs Finale, denn die Halftime-Show, die allererste Halftime-Show bei einem ganz normalen Fußball-WM-Finale steht an und das Ding hat sich gewaschen. Es treten auf BTS und die Queen of Pop, Madonna. Und es gibt ein Fußball-Song-Wiedersehen mit Shakira. 2010 Südafrika, Waka Waka hat sie beigesteuert und jetzt ist sie in dieser Halftime-Show mit dabei. BTS, Shakira und Madonna. Das ist Superstar-Alarm hoch 10. Und ich finde, das ist schon ein Grund, sich auch aufs Finale zu freuen, ob mit oder ohne deutsche Beteiligung. Ja, und jetzt wollen wir sie natürlich auch hören mit ihrem absoluten Fußball-Überhit. Shakira, Waka Waka auf AIDA Radio.

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6: AIDA Time. Es ist 9 Uhr.

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1: Guten Samstagmorgen zusammen und ich hoffe, ihr habt für heute nicht allzu stressiges, anstrengendes Zeug auf eurer To-Do-Liste. Bei den hochsommerlichen Temperaturen, die wir quer durchs Land erwarten, ist nämlich ganz offiziell der Chill-Modus angesagt. Und spätestens heute Abend darf der Grill dann definitiv angefeuert werden, ob nebenbei mit oder ohne Fußball. Macht's euch schön, wo immer ihr gerade steckt, am Badesee, im Garten oder noch ganz gemütlich im Bett. Wir steuern die passende Musik für euch bei, die beste Musik für mehr Gefühl. Und die kommt jetzt von Taylor Swift auf AIDA Radio.

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Ganz entspannt rein ins Wochenende mit U2 auf AIDA Radio.

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2: Heute habe ich euch mal wieder ein Rezept von meiner Frau mitgebracht. Wie die meisten von euch ja wissen, kommt meine Frau aus Indonesien und ich habe euch heute das Rezept für indonesische Bakso mitgebracht. Bakso sind Fleischbällchen in Brühe. Es ist ganz euch überlassen, ob ihr Hühnerbrühe oder Rinderbrühe nehmt. Es schmeckt beides sehr gut. Natürlich, ganz indonesisch ist es ein bisschen schärfer. Allerdings ist es auch anzulehnen an unsere Hühnerbrühe oder Rinderbrühe und das Ganze vorbereitet am Tag dazu vor. Super lecker. Ich kann es euch nur empfehlen. Lasst es euch schmecken und viel Spaß beim Ausprobieren.
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7: Schönen Samstagvormittag für euch. Ich bin Carsten Michel und was ist das bitte für ein fantastischer Samstag? Sommerwetter vom Feinsten. Pfingstferienstart im Süden und heute Abend das große Pokalfinale in Berlin. Also besser kann ein Wochenende eigentlich gar nicht abliefern, oder? Also Füße hoch, Seele baumeln lassen und den Alltag einfach mal komplett Alltag sein lassen. Lehnt euch zurück, wir cruisen jetzt gemeinsam ganz entspannt weiter in diesen herrlichen Tag rein mit der besten Musik für mehr Gefühl. Das ist Sabrina Carpenter für euch und Manchild auf AIDA Radio. Yes.

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1: Das schaut doch gut aus. 24 Grad, Sonne und ein paar harmlose Wolken am Himmel. Was will man mehr? So schaut's heute aus in Brisbane in Australien. Und das ist vielleicht die entspannteste Metropole des Landes. In der sonnigen Hauptstadt von Queensland dreht sich fast alles um den Fluss, der sich wie eine riesige blaue Schlange mitten durch die Wolkenkratzer zieht. Wer das perfekte Brisbane-Gefühl sucht, der springt am besten direkt auf einen der City Cats. Diese flachen Katamaranfähren gehören hier nämlich zum ganz normalen Nahverkehr. Sichert euch einen Platz draußen am Bug, spürt den Fahrtwind und schaut zu, wie die gewaltige Stahlkonstruktion der Story Bridge über euch auftaucht. Das ist Sightseeing ganz lässig vom Wasser aus. Gleich auf der anderen Flussseite wartet das Viertel South Bank auf euch. Hier haben die Australier mitten in der Stadt eine künstliche Lagune mit echtem Strand angelegt. Street Beach bietet einen unwirklichen Kontrast. Ihr lauft barfuß durch weißen Sand, badet unter Palmen und habt direkt dahinter die gläserne Skyline im Blick. Unglaublich. Ja, und für die süße Pause zwischendurch holt ihr euch einen echten Lamington. Dieser australische Kultkuchen wurde tatsächlich in Brisbane erfunden. Der fluffige Biskuitwürfel wird komplett in Schokoladenguss getaucht und danach großzügig in Kokosraspeln gewendet. Dazu einen leckeren Kaffee, sucht euch eine Bank am Ufer und schaut einfach den Booten hinterher. Schöner geht Pause ja wohl kaum. Euch ganz viel Spaß mit AIDA Radio, eurem Urlaubsradio.

0: Ellie Goulding und Lights hier auf AIDA Radio. Euch einen schönen Samstag und ich empfehle euch ab 12 den AIDA Radio Crew Talk. 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
4: Ich bin Finja, ich freue mich, dass ihr mit dabei seid. Und ja, vielleicht seid ihr schon unterwegs, vielleicht startet ihr auch gerade erst so richtig in den Tag, aber egal wie, wir machen es uns jetzt ein bisschen leichter mit der besten Musik für mehr Gefühl. Und wir starten auch direkt rein mit Katy Perry und Band-Aids. 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

Das war Girl, I'm Gonna Miss You von Milli Vanilli. Und ja, der geht auch irgendwie immer, oder? So ein bisschen Drama, aber genau die richtige Portion. Jetzt drehen wir das Ganze aber ein Stück entspannter und gehen eher so Richtung unterwegs sein, Fenster runter, Musik an. Ihr hört jetzt Drive Safe von Miles Smith und Niall Horan. Hier auf AIDA Radio, eurem Urlaubsradio.

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5: Ich bin Finja und ja, ich finde ja, es gibt so Songs, die bleiben direkt hängen, ohne dass man wirklich viel dafür braucht. Und der nächste ist auf jeden Fall so einer für mich. Tall Back Man mit She's So High. Einmal gehört, bleibt direkt hängen. Ihr hört ihn jetzt hier auf AIDA Radio. 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

war Blood Running von Ray Dalton. Und ich finde, der lässt einen immer nicht so richtig still sitzen. So richtig schöne Wachmachmusik. Und ja, wachbleiben lohnt sich jetzt auch. 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Jetzt geht's erstmal weiter mit Bryan Adams und Heaven. 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
6: Ich bin Finja und vielleicht merkt ihr es auch, der Tag kommt jetzt so richtig in seinen Flow. Und genauso fühlt sich der nächste Song auch an. Ihr hört jetzt Nico Santos mit All Time High. Hier auf AIDA Radio, eurem Urlaubsradio. 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

Das war Holding Out for a Hero von Bonnie Tyler und wir machen weiter mit der besten Musik für mehr Gefühl. Gleich hört ihr unter anderem Harry Styles und Rihanna. Jetzt aber erstmal Ed Sheeran mit Azizam. Die beste Musik für mehr Gefühl gibt's hier auf AIDA Radio.

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4: Ich bin Finja und kennt ihr das? Manchmal erwischt man sich dabei, wie man bei einem Song gar nicht anders kann, als direkt mitzusingen. Der nächste ist definitiv einer dieser Kandidaten für mich. Hier kommt für euch Ellie Goulding mit Love Me Like You Do. Ihr hört AIDA Radio mit der besten Musik für mehr Gefühl.

Das war Luis Capaldi mit Forget Me und ja, gleich wird's spannend bei uns. Es geht nämlich weiter mit dem Crew Talk. Heute zu Gast eine der Sängerinnen des 30 Jahre AIDA Geburtstagssongs. Vorher gibt's aber noch Musik und wir machen direkt weiter mit einem absoluten Klassiker. Hier kommt für euch Queen mit I Want It All. 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
7: 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Es ist 12 Uhr. 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
8: Und das heute mit einer Spezialausgabe. Ich bin Jan, freue mich, dass ihr dabei seid. Hallo und herzlich willkommen hier im AIDA Radio Crew Talk. Ja, und AIDA wird ja 30 Jahre jung in diesem Jahr und passend dazu feiern wir das Ganze mit einem eigenen Song. Online könnt ihr den jetzt schon hören auf Spotify und es gibt auch ein Musikvideo auf der YouTube-Seite von AIDA. Schaut euch das mal an. Ja, und eine der Sängerinnen des Songs, nämlich Claudia, die ist heute bei mir zu Gast. Hier im AIDA Radio Crew Talk. Wir sprechen über ihren Job bei AIDA. Sie ist ja schon seit 2009 im Unternehmen. Wir sprechen darüber, wie dieser Song entstanden ist und über alles weitere, was AIDA ausmacht. Los geht es jetzt im Crew Talk. Ich wünsche euch ein schönes Wochenende und freue mich, dass ihr dabei seid.

0: der AIDA Radio Crew Talk an diesem Samstag. Schön, dass ihr dabei seid. Hallo, ich bin Jan, heute mit ganz viel AIDA Geburtstagsgefühl. AIDA wird ja 30 und passend dazu gibt es einen eigenen Song zum Jubiläum. Wie dieser entstanden ist und wer da alles mitgewirkt hat, darüber spreche ich heute mit Claudia Rinner. Sie ist eine der Interpretinnen, eine der Sängerinnen des Songs 30 Jahre AIDA.
1: Ich bin seit 2009 für AIDA tätig. Da bin ich zum ersten Mal an Bord gegangen. Das war AIDA Luna, das weiß ich noch ganz genau. Es war mein erstes Schiff. Genau. Und seitdem, also es gab auch mal ein paar Jahre dazwischen, wo ich woanders war oder vielleicht mehr an Land gearbeitet habe. Aber

0: Aber seitdem bin ich eigentlich grundsätzlich für AIDA tätig.
1: Und jetzt, große Feierphase, 30 Jahre AIDA. Was verbindest du aus 30 Jahren AIDA, die du ja nicht ganz, aber einen ganz großen Teil ja auch miterlebt hast?
0: Ich finde es eine ganz große Ehre für mich, dass ich da dabei sein darf bei diesem Projekt der 30 Jahre Geburtstagssong. Weil für mich ist AIDA tatsächlich, also das hat auch mein Leben wirklich nachhaltig verändert, dass ich angefangen habe, da zu arbeiten und zur See zu fahren. Das ist ja auch so ein etwas, so eine große Unbekannte, wenn man da zum ersten Mal an Bord geht. Also auch wenn man seinen Beruf, ne, als Sänger oder als Darsteller auf der Bühne, das kennt man ja. Aber dieser Faktor Seefahrt, der ist natürlich unbekannt und das kann auch nach hinten losgehen, aber bei mir war es genau andersrum. Also ich bin aufgestiegen und dann dachte ich so, ah, ich glaube, das mag ich. Ich glaube, das Meer und ich, wir mögen uns. Wir sollten viel Zeit miteinander verbringen. So.
1: Was hast du an Bord gemacht?
0: Ich bin im Show-Ensemble als Lead-Soloist, also als Sängerin gefahren. Ja, sehr lange. Also 2009 bis 2017.
1: Wann ungefähr war für dich der Punkt oder was war so für dich der ausschlaggebende Punkt, dass du sagst, okay, jetzt nach so vielen Jahren, also 8, wenn ich jetzt richtig gerechnet habe, 8
0: Ja, kommt hin, Jahre, 8, 9 Jahre.
1: An Land wieder gehen zu wollen, es spült dich an Land quasi.
0: Ja, irgendwann nach so langer Zeit, also das kann man sich wahrscheinlich vorstellen, aber man hat ja dann Verträge, die sind so zwischen 3 und 6 Monaten. Und nach so langer Zeit war für mich der Punkt gekommen, wo ich dachte, ich möchte nicht mehr so lange am Stück unterwegs sein. Ich brauche ein bisschen einen kleinen Punkt, wo man so öfter mal ist. Nicht nur so 2 Wochen und dann wieder weg und wieder 2 Wochen und wieder weg. Genau, und das war so für mich ein Grund und es war für mich auch ein Grund, ich bin jemand, ich probiere wahnsinnig gerne immer neue Dinge aus und ich mag es, mich weiterzuentwickeln und zu gucken, was ich mit meiner Ausbildung als Musical-Darstellerin, also da ist man ja breiter aufgestellt, ne, mit Schauspiel, Tanz und Gesang und Sprechen und was auch immer. Und ich bin ein großer Fan, auszuprobieren, was man damit alles anstellen kann. Und dann war für mich an Bord im Ensemble irgendwann der Punkt, wo ich dachte, okay, ich glaube, da habe ich jetzt alles gelernt, was ich für mich da mitnehmen konnte. Weil man durfte ja ein Soloprogramm spielen und man hat verschiedene, also man durfte eigene Ideen umsetzen. Aber eben auch, was ich besonders toll fand, ist, dass man so viele verschiedene Shows auch spielt. Ne? Das ist ja auch ein großer Unterschied zu dem, was ein Musical-Darsteller an Land macht. Nämlich, dass man jeden Abend eine andere Show hat und auch ein wirklich unterschiedliches Genre bedienen muss. Also einen Abend spielst du eine Rockshow, dann spielst du eine Schlagershow, dann spielst du eine Popshow. Und das, also da wirklich, also da habe ich so viel gelernt. Dass, so. Und dann war aber trotzdem der Punkt irgendwann, wo ich dachte, okay, also das... Das sitzt jetzt. Jetzt ist es Zeit, neue Dinge auszuprobieren.
1: Und gleich sprechen wir weiter hier im AIDA Radio Crew Talk mit Claudia. Sie ist eine der Sängerinnen des Songs 30 Jahre AIDA. Zu Gast heute im AIDA Radio Crew Talk.

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0: Hallihallo, willkommen. Hier ist der AIDA Radio Crew Talk und heute zu Gast Claudia.
1: Wir schlagen kurz den Bogen ins Hier und Jetzt. Du hast es gerade schon gesagt, 30 Jahre AIDA. Es gibt einen großen Song zu diesem tollen Geburtstag und du bist daran beteiligt, denn du bist eine der Stimmen, eine der Sängerinnen dieses Songs. Wie kam es denn dazu?
2: Es kam dazu... Das kann ich dir gar nicht so genau sagen. Also ich habe irgendwann eine Anfrage bekommen, die E-Mail pling kam reingetrudelt und ich habe mich sehr gefreut und vor allem habe ich mich am meisten gefreut, weil ich das zusammen mit meinem Kollegen Chris Ciraulo machen durfte und wir beide sind ja quasi seit der ersten Stunde zusammen unterwegs und haben ganz, ganz viele Einsätze zusammengefahren und deswegen war das für uns nochmal schöner, dass man sagt so, ah wow, zu dem 30 Jahre Anlass dürfen auch wir wieder mal zusammen singen, das war sehr schön.
1: Also wie so ein Family and Friends Projekt.
2: Eigentlich ja, genau, so kann man das sagen.
1: Als die Idee dann aufkam, 30 Jahre einen Song für AIDA, wie geht man an so ein Projekt ran? Also heute gibt es ja total viele Möglichkeiten, sich Songs über KI zu erstellen, aber das wurde ja hier ganz bewusst nicht gemacht.
2: Also wir waren genau im Studio. Und da kann ich auf jeden Fall verraten, dass da wurde wirklich auf jedes kleinste Detail geachtet. Also auf jede Zeile, die wurde nochmal gefeilt und wie alles genau klingen soll, damit man eben dieses Gefühl von den 30 Jahren AIDA, was da alles dazugehört, und das wissen bestimmt alle Gäste, die schon öfter mal unterwegs waren, wahrscheinlich alle mehr als ich, die wissen das ganz genau und man hat wirklich versucht, das in diesen Song alles irgendwie mit einfließen zu lassen. Also das Gefühl von vor 30 Jahren bis heute. Und ich glaube, es ist auch ganz gut gelungen.
1: Wir werden auf jeden Fall reinhören und der Song wird Omni-Channel-mäßig veröffentlicht und ist auch bei AIDA Radio zu hören. Wie war es dann für dich, das erste Mal diesen Song, diesen fertigen Song dann zu hören?
2: Also, das war wirklich sehr spannend. Das ist immer, dieser Entstehungsprozess ist immer sehr spannend, wenn man so quasi erstmal, ich sag jetzt mal ganz blöd, das nackte Playback hört, ja, und auch so einfach nur die Textzeilen sich durchliest und was dann, wenn alle Komponenten zusammen gemischt werden in einem Studio, was dann dabei rauskommt, das ist wirklich, das ist immer sehr beeindruckend und ja, da macht man einfach mal ein bisschen lauter, würde ich sagen.
1: Der Song ist ja bewusst jetzt nicht super ruhig und emotional, großer Pathos, sondern er ist sehr fröhlich, sehr freundlich, sehr aufgeschlossen.
2: Also, ja, genau.

0: Oh, also er lädt ein zum Mitsingen, auf jeden Fall. Und ich glaube, das ist eigentlich ja auch genau das Lebensgefühl, was man in so einem AIDA-Urlaub erfährt. Also man kann sich auch entspannen, wenn man möchte, aber es geht um Lebensfreude, wenn man an Bord ist. Es geht darum, Freude im Urlaub zu haben, mit anderen Leuten sich auszutauschen. Und dafür ist der super gut geeignet, dass man einfach sich zusammen diesen Song anhört und am besten gleich mitsingt und einstimmt.
1: Claudia Rinner ist heute zu Gast im AIDA Radio Crew Talk. Wir sprechen über 30 Jahre AIDA. Sie ist eine der Sängerinnen dieses speziellen Songs zum 30. Geburtstag von AIDA. Und wir sprechen über ihre Zeit als Crew an Bord und an Land hier in dieser Spezialausgabe vom AIDA Radio Crew Talk. Schön, dass ihr dabei seid. 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
5: 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Es ist 13 Uhr. 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
6: Ja, hallo, heute Nachmittag mit einer Spezialausgabe hier im AIDA Radio Crew Talk. Ich bin Jan, wir feiern schon ein bisschen vor. AIDA wird ja in diesem Jahr 30 Jahre jung und wir feiern dazu passend mit einem Jubiläumssong. Eine der Sängerinnen des Songs, nämlich Claudia, ist heute bei mir zu Gast hier im AIDA Radio Crew Talk. Sie arbeitet schon seit 2009 im Unternehmen, erzählt uns gleich mehr zu diesem Song, wie er entstanden ist, wo er produziert wurde und was das Besondere an AIDA ist. Und damit geht's weiter hier im AIDA Radio Crew Talk. Ich wünsche euch ein schönes Wochenende. Toll, dass ihr dabei seid.

0: der AIDA Radio Crew Talk an diesem Samstag. Schön, dass ihr dabei seid. Hallo, ich bin Jan, heute mit ganz viel AIDA Geburtstagsgefühl. AIDA wird ja 30 und passend dazu gibt es einen eigenen Song zum Jubiläum. Wie dieser entstanden ist und wer da alles mitgewirkt hat, darüber spreche ich heute mit Claudia Rinner. Sie ist eine der Interpretinnen, eine der Sängerinnen des Songs 30 Jahre AIDA.
1: Es ist ja immer die Rede von diesem AIDA-Gefühl. Was ist für dich das AIDA-Gefühl? Wie würdest du es beschreiben?
2: Für mich ist das AIDA-Gefühl, mittlerweile ist es wirklich wie ein bisschen, ich komme an meinen zweiten Wohnsitz nach Hause. Denn ich bin so viel auf, vor allem auf der Selection Class unterwegs gewesen, oder bin ich auch noch immer. Und ich merke das jedes Mal, wenn ich an Bord komme, denke ich so, ah ja, klar. Also man weiß, man kennt sich da schon so gut aus, ich weiß die Wege, ich weiß, wo trinke ich gerne meinen Kaffee, wo kann ich das bekommen, wo kriege ich das.
1: Wo trinkst du am liebsten deinen Kaffee?
2: Also auf der Selection Class findet man mich sehr oft in der Beach Bar, auf Deck 11, genau.
1: Selection Class jetzt für alle, die AIDA-Welt noch nicht kennen oder erst kennenlernen, das sind Schiffe wie beispielsweise AIDA Ma, AIDA Stella, Diva, Luna.
2: Ganz genau. Da fühle ich mich, wie das ist, wie mein Zweitwohnsitz.
1: Du hast schon viele Reisen mit AIDA gemacht, beruflich, privat auch?
2: Ich habe noch nie Urlaub gemacht auf AIDA.
1: Also quasi arbeiten ist ja wie Urlaub. Oder wir sagen mal, wir arbeiten da, wo andere Urlaub machen.
2: Ja, genau. Also für mich, das hat einen bestimmten oder zwei Gründe. Also erstens, wenn ich da Urlaub machen würde, ich glaube, dass ich mich nicht so sehr entspannen könnte, weil ich dann doch immer gucken würde, und läuft das denn jetzt alles richtig da im Theater? Und ist denn jetzt hier das korrekt und das korrekt? Ich glaube, das wäre für mich nicht so erholsam. Und der zweite Grund ist, dass, das klingt vielleicht auch nicht gleich nachvollziehbar, aber wenn man es mal sagen lässt, vielleicht doch, weil ich beruflich so viel unterwegs bin, wenn ich Urlaub habe, sitze ich sehr oft einfach bei mir zu Hause auf dem Balkon und gucke aus dem Fenster.
1: Das glaube ich, können viele nachvollziehen, gerade die viel unterwegs sind. Ne?
2: Weil irgendwann ist es ja dann, für mich ist es, also es gab so ein paar Jahre, wo ich dachte, oh Gott, für mich ist es was Besonderes, zu Hause zu sein und mal wirklich zu wissen, oh, ich kann den Kühlschrank richtig voll machen, weil ich werde auch da sein, um es aufessen zu können.
1: So ein Seefahrer-Ding, glaube ich, oder? Oder Piloten geht es vielleicht auch so.
2: Wahrscheinlich, ja, genau.
1: Aber wenn du dich mal so an die letzten Jahre und die vielen Fahrten mit AIDA zurückerinnerst, an welchen Fleckchen Erde warst du besonders gern?
2: Ich bin super dankbar, dass ich so viel von der Welt sehen konnte durch meinen Job bei AIDA. Das ist ja wirklich was sehr Besonderes. Und wo ich am allerliebsten bin, jetzt werden vielleicht einige lachen, das sind die Kanaren.
1: Warum lachen?
2: Ich weiß.
1: Die sind doch total vielfältig.
2: Ich liebe die Kanaren. Ja. Deswegen, also ich finde, erstens ist, also dass da das Wetter nicht hinhaut, ist sehr unwahrscheinlich. Also da ist es immer irgendwie schön. Und jeder Liegeplatz auf den Kanaren bietet einem die Möglichkeit, fußläufig entweder schwimmen zu gehen oder shoppen. Und das finde ich beides ganz toll. Oder man kann sich auch fußläufig was angucken. Also ich bin ein großer Spanien-Fan generell und die Kanaren fand ich immer ganz toll. Und ich bin, glaube ich, auch 5 oder 6 Verträge in der Kanarengegend unterwegs gewesen. Das ist für mich natürlich top.
1: Da ist natürlich dann auch meistens noch Madeira dabei, eine wunderschöne Insel. Ich liebe auf Teneriffa die Fahrt mit dem Mietwagen hoch zum Teide mit einer tollen Landschaft. Gran Canaria hat was für sich, Fuerteventura, einfach diese karge Landschaft und die tollen Strände. Also diese Kanaren bieten ja schon auch eine ganze Menge, also eine große Vielfalt. Und da sind wir ja mit den AIDA-Schiffen auch zu allen Jahreszeiten dabei. 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

0: Hallihallo, willkommen. Hier ist der AIDA Radio Crew Talk und heute zu Gast Claudia.
1: Jetzt nochmal zurück zum Song. Ihr habt den in Hamburg eingesungen, in einem Tonstudio. Wie muss ich mir das vorstellen? Wie lange dauert sowas?
2: Wir haben schon so anderthalb Tage haben wir jetzt schon da verbracht, weil man da natürlich, ja, wie ich schon gesagt habe, die, ne, weil da an jedem Wort noch gefeilt wird, ne? Das heißt, man nimmt mal eine Runde auf, dann lässt man das nochmal kurz auf sich wirken, dann können alle nochmal sagen, ja, ich finde, die Stelle könnten wir vielleicht nochmal, können wir das probieren, man probiert verschiedene Sachen aus und genau, und dann ist das so, auch so ein bisschen so ein Team-Spirit entsteht und genau, und am Ende hören dann nochmal alle rein und dann sagen wir, ah, okay, das ist, glaube ich, die Stelle ist es. So, da machen wir jetzt nichts mehr, die Stelle ist es. Und so arbeitet man sich Schritt für Schritt durch den Song. Und dann, ja, dann dauert das schon mal ein bisschen.
1: Es gibt zwei Versionen, eine deutsche und eine englische. Was ist da der Hintergrund?
2: Also die englische Version, soweit ich informiert bin, soll sich hauptsächlich an die Crew von AIDA richten, denn man möchte sich ja auch bei der Crew bedanken für die 30 Jahre. Es gibt ja auch in der Crew Leute, die wirklich schon, also bestimmt auch schon 30 Jahre unterwegs sind oder halt sehr, sehr lange für AIDA arbeiten. Und deswegen hat man sich überlegt, dass man sich auch bei der Crew mit einer eigenen Version des Songs bedanken möchte. Und da ja da nicht automatisch alle deutschsprachig sind und also nicht automatisch bei der deutschen Version mit einstimmen können, hat man sich extra eine englische Version überlegt, damit auch da alle mitsingen können.
1: Welche Version gefällt dir besser?
2: Oh, das kann ich gar nicht sagen. Ich finde, beide haben was für sich. Also gerade wenn man, also jetzt bin ich deutsch und, also ich bin beider Sprachen mächtig und ich finde, beide sind für mich gleichwertig, muss ich sagen.
1: In Englisch klingt natürlich immer deutlich internationaler und größer, und aber Deutsch ist natürlich ein bisschen mehr nach Hause kommen und vertrauter.
2: Ja, also ich bin sowieso ein großer Fan der deutschen Musik und deutsche Sprache. Also ich habe auch ein Soloprogramm mit deutscher Musik. Deswegen gefällt mir das irgendwie genauso und ich finde, es ist recht gut gelungen, weil das ist ja auch nochmal immer eine Herausforderung, eben dann einen Songtext auf Deutsch so zu platzieren, dass er nicht holprig klingt, ne, sondern dass die Sprache fließt, auch beim Singen. Und ich glaube, das ist schon gelungen da.
1: Claudia, du bist auch heute noch auf AIDA unterwegs, immer mal wieder für diverse Shows. Was ist jetzt so dein Tagwerk bei AIDA?
2: Genau, also ich bin ja unterwegs an Bord

0: mein Soloprogramm, also als Gastkünstler. Und wenn ich das nicht mache, dann bin ich in der sogenannten Development-Abteilung, also in der Abteilung für Showentwicklung. Da verbringe ich meine Zeit und bin da betraut mit neuen Showprojekten, die für die Gäste an Bord kommen. Und aktuell sind wir gerade in wahnsinnig geheimen Planungen für eine neue Show, die es Ende des Jahres für die Gäste zu sehen gibt. Und ich bin gerade noch in den letzten Zügen von unserer Show, die wir letztes Jahr rausgebracht haben, Ciao Italia. Die wird dann natürlich von uns auf jedem Schiff einmal, wie man sagt, eingerichtet. Und da steht jetzt aktuell die letzte Show-Einrichtung an, und zwar auf AIDA Bella, und da freue ich mich jetzt schon sehr, weil das ist natürlich für uns auch ein toller Moment, wenn man dann so ein großes Projekt wirklich final abschließen kann. Das ist auch nochmal ein besonderer Moment und da freue ich mich jetzt auch schon drauf.
1: Claudia war bei uns zu Gast und wir haben über den Song für 30 Jahre AIDA gesprochen. Ich danke dir ganz herzlich für das Gespräch. Danke dir, dass du bei dem Projekt dabei bist und wünsche uns weiter ganz, ganz viel Spaß und Freude mit dem AIDA-Gefühl.
0: Sehr gerne. Vielen lieben Dank, dass ich hier sein durfte. Hi, hi. Hallo, ich bin Claudi und zusammen mit Christo habe ich den Song zu 30 Jahre AIDA gesungen und den hört ihr jetzt. Hi.

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7: AIDA Time. Es ist 14 Uhr.
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5: AIDA Time. Es ist 15 Uhr.
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2: AIDA Time. Es ist 16 Uhr.
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2: AIDA Time. Es ist 17 Uhr.
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6: AIDA Time. Es ist 18 Uhr.
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2: AIDA Time. Es ist 19 Uhr.
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2: AIDA Time. Es ist 20 Uhr.
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2: AIDA Time. Es ist 22 Uhr. 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
3: AIDA Time. Es ist 0 Uhr.
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3: AIDA Time. Es ist 1 Uhr.
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